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3: 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Wir hatten letzten Freitag ungefähr 21.000 Passagiere. Das war auch der Tag, an dem dann wirklich der Congé Collectif dann die Auswirkung zeigte. Trotzdem waren die Wartezeiten dann an dem Tag maximal bei 22 Minuten. Also man sollte trotzdem immer noch, was wir empfehlen, die 2 Stunden vor Abflug am Flughafen sein. Aber die Wartezeiten halten sich in relativ starken Grenzen. Also 95% aller Passagiere kommen dieses Jahr unter 15 Minuten durch die Sicherheitskontrolle. Aber es ist eben nicht immer darauf verlassen und es gibt auch natürlich andere Prozessoren am Flughafen, Check-in und auch beim Parking. Man sollte die Zeit einplanen, aber die Wartezeiten sind im Moment noch vertretbar. Wir wollen uns darauf nicht ausruhen, sondern natürlich deutlich verbessern.
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3: Zum einen haben wir auch Personal eingestellt, ganz sicher, um auch dem Verkehrswachstum Rechnung zu tragen. Wir haben uns jeden einzelnen Prozess im Detail angeschaut, versucht zu optimieren, versucht zu verbessern. Wir haben jetzt dieses Jahr neu eine Vorsortierungsstation mitten im Terminal aufgebaut für die Passagiere, wo sie unter Assistenz schon mal das Handgepäck vorsortieren können, damit es in der Sicherheitskontrolle dann schneller geht. Wir haben E-Gates vor der Sicherheitskontrolle, das heißt, die Bordkartenkontrolle wird nicht mehr manuell durchgeführt, sondern über entsprechendes Upscannen. Und dann haben wir noch 20 Personen dieses Jahr zusätzlich eingestellt, die im Terminal Hilfestellung leisten für Passagiere, die Orientierung benötigen, die Unterstützung brauchen. Das heißt, wir versuchen viel, viel näher am Kunden, viel, viel näher am Passagier zu sein und sehr aktiv zu unterstützen. Und uns kommt eben auch sehr entgegen, dass wir relativ wenig Fluktuation am Flughafen haben. Das heißt, wir haben ganz, ganz viele Mitarbeiterinnen und Mitarbeiter, die schon viele Jahre dabei sind. Und auch das hilft, dass wir uns stetig verbessern. Wir haben dieses Jahr im Sommer 13,5% mehr Passagiere als noch im letzten Jahr im Juli, August. Und trotzdem sind die Wartezeiten geringer als letztes Jahr. Insofern relativ zufriedenstellend.
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3: Das hängt viel auch mit den Charterflügen zusammen und das sind einfach die Flugbuchungen und die Flugpläne der Airlines und die Belegungspläne der Flugzeuge, die das hervorgibt. Und was wir sehen in dieser, was wir als Heatmap bezeichnen online, das ist im Grunde das sind die Spitzenbelastungen in Spitzenstunden. Das heißt, es ist nicht am ganzen Tag natürlich so stark ausgelastet, sondern man muss dann wirklich, und wir haben meistens morgens früh den großen Peak, da besonders vorsichtig sein.
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3: Also wir empfehlen immer mindestens 2 Stunden.
0: Für sicher zu sehen. Und auf den anderen, die schmiede, darf ich da noch mehr sehen. Gut, wenn das so 21 Minuten
3: noch sehen durch. Ich würde nicht spekulieren, sondern wirklich empfehlen, in Ruhe lange vor dem Flug, 2 Stunden vor dem Flug am Flughafen anzukommen, sich die Zeit zu nehmen und nicht vor dem Urlaub noch in Stress zu geraten.
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3: 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Wir sehen viele Flughäfen, die mit einer Piste zurechtkommen, mit deutlich mehr Passagieren. Uns fehlt es dann absehbar in der näheren Zukunft an Stellplätzen für Flugzeuge. Man sieht ja auch die Flottenentwicklung der Airlines. Wir brauchen mehr Stellplätze, mehr Plätze auf dem Tarmac. Und natürlich das Terminal platzt aus allen Nähten in den Morgenstunden. Das heißt, wir müssen dann wirklich das Terminal so schnell wie möglich erweitern. Das ist auch das Hochprioritätsprojekt im Moment, dass wir das Terminal B erweitern, Terminal A in der ersten Phase auch erweitern, damit wir mehr Platz bekommen für Sicherheitskontrolllinien und dann eben auch den Komfort den Passagieren bieten, den jeder auch von Luxemburg und in Luxemburg erwarten kann in der Großregion. Wir möchten der Flughafen sein für die Großregion mit wachsendem Komfort und dafür brauchen wir Platz.
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3: Wir bauen ja im Grunde neben den aktuellen Gebäuden parallel zum laufenden Betrieb. Das heißt, wir können im Grunde ohne die Abläufe zu stören nebenan bauen und dann im letzten Moment eben die Fassade öffnen und dann die jeweiligen Gebäudeteile verbinden.
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3: 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Ein kleiner Flughafen im Vergleich zu vielen anderen haben über 120 Reiseziele und wir sind der Flughafen der kurzen Wege und das möchten wir auch bleiben. Das heißt, die Ausbauarbeiten sollen nicht dazu führen, dass wir plötzlich ein Großflughafen werden. Das werden wir nie sein. Aber wir werden eben dem Passagierwachstum, das wir auch nicht ganz aktiv steuern, sondern das kommt von den Airlines und das kommt eben von der Attraktivität des Landes und der Großregion. Und dem wollen wir Rechnung tragen. Aber wir werden nie die kurzen Wege verlieren.
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3: 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Und dann hat man im Grunde auch die Tram direkt vor der Eingangshalle. Und dann wird sich das Gebäude auffächern über verschiedene Piers auf der Luftseite. Das heißt, so ähnlich wie Terminal B wird es dann nochmal einen anderen Gebäudeteil geben. Und insofern sind die absoluten Wege nicht unbedingt viel, viel länger.
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3: 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Wir sehen aber auch, dass natürlich die Airlines ihres dazu beitragen, dass sie nach und nach dann natürlich auch auf Basis des öffentlichen Drucks im Grunde die umweltfreundlicheren Flugzeuge kaufen, die leiseren Flugzeuge kaufen, die natürlich auch dann entsprechend kostenwirksam sind. Es gibt die von der EU verordnet die Beimischmengen für Sustainable Aviation Fuel. Und wir werden als Flughafen, wir sind Infrastrukturbetreiber. Das heißt, wir können das, was wir in unserer Macht haben, beeinflussen. Und das ist die CO2-Neutralität des Flughafens der Infrastruktur bis 2030.
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3: Das ist also im Grunde alle Gebäude am Flughafen und eben das Material, das Lux Airport einsetzt, die Fahrzeuge, die wir einsetzen, die unsere Techniker einsetzen auf der Luftseite, die Security einsetzt, also vor allem Gebäude und Fahrzeuge.
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3: 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Was wir jetzt haben, sind Forecasts bis 2050 und die Folgejahre. Das ist natürlich relativ unsicher in der Vorhersagequalität. Und das werden wir regelmäßig anpassen und dann demzufolge mit dem Masterplan auch Rechnung tragen und die Ausbaustufen dementsprechend einplanen. Was uns der Masterplan allerdings vorgibt, sind im Grunde die Leitlinien für den, im Grunde ist es ein Flächennutzungsplan, der uns ganz genau zeigt, dass wir, wenn wir morgen was bauen, dass es nicht übermorgen im Weg steht.
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3: 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Und demzufolge wurde auch eine Klage eingereicht gegen das Konsortium. Und das ist jetzt ein schwebendes Verfahren, was wir den Passagieren schon sagen können. Also die Inspektionen auf der Start- und Landebahn sind sehr, sehr intensiv. Und wir unternehmen auch präventiv Maßnahmen, um sicherzustellen, dass die Start- und Landebahn sicher betrieben werden kann.
0: 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Gehen aber immer Löcher oder Risse an der Piste?
3: Nein, wenn wir bei Inspektionen feststellen, dass wir potenzielle Schwachstellen haben könnten, dann werden die saniert und das passiert in der Nacht, ungesehen von den Passagieren. Und das sind intensivere Arbeiten, die die letzten Jahre oder die letzten zwei, drei Jahre schon laufen. Und wir werden wahrscheinlich um eine größere Sanierung der Start- und Landebahn nicht drumherum kommen in den nächsten Jahren.
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3: 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Ich würde sagen, wahrscheinlich in zwei Jahren.
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3: 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Wir hatten ja die Start- und Landebahnsanierung, die initiale Sanierung, von der wir hofften, dass sie dann auch abschließend ist. Die hatten wir in den Nachtschließzeiten gemacht, das heißt in den Sommermonaten. 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
3: 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Nicht alle Gespräche führen dann wirklich dazu, dass neue Routen aufgemacht werden, aber es gibt Gespräche und wir stellen die Informationen bereit, die angefragt werden. Da geht es vor allem um Infrastruktur und die Gegebenheiten am Flughafen und das teilen wir mit den Airlines und dann am Ende ist es Sache der Airlines, ob sie die Route anbieten oder nicht. 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
2: 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Ja, aktuell ist es wirklich noch relativ ruhig wegen des Vakanz, das Congé-Kollektiv. Ein bisschen mehr Trafik auf der Diedlinger Richtung Stadt, von der Grenze unten bis an der Peterburger Kreuz, das ruht alles relativ gut. Dann haben wir ein Auto und paar auf der A4 Richtung Hollerisch und Cessinger Kreuz, die steht hier an der Brüthälfte auf der 6er Richtung Aarl. 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
2: Schönen guten Morgen. Aktuell ruht am Funde alles relativ gut. Wir haben schon eine ganze Meile, just ein bisschen mehr Trafik auf der Diedlinge in Richtung Stadt, aber auch nicht Außergewöhnliches. Damit bleibt es nur noch ein dödes Dreh auf der Fuhrbahn, der vom CR123 Tisch Kruchten an Essenheim und ein bisschen noch passen. Das schauen wir mal auf der B7 in Richtung Stadt, Tisch dem Viaduk Angeldorf, an der Socht die Ettelbrecke, hier ist die Rede Spur gesperrt. Auch schauen wir mal auch weiterhin auf der Aarler Autobahn in Richtung Aarl, ab Mama Asinheil Plätze weiß, die Rede Spur an Pannenspur gesperrt, wie gesagt, passt ob von daheim wie sieht.
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1: 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An der Nacht kühlt es nicht allzu viel auf, bis 20 Grad sind nachgemeldet. Von morgen geht es nächste 3. 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
1: Accidentum op der Diedlinger Autobahn gemeldet, Kruda 3 Richtung Stadion Beteburger Kreuz, die Verholspur ist blockiert. Chantier-Mobil auf der Arler Autobahn 6 Richtung Arl von Mama Unsinn, die Rietspur an Pannespur platzweise gesperrt. Chantier auf der B7 Richtung Stadt zwischen dem Viaduk Angeldorf an der Sortie Attelbrecker ist die Rietspur gesperrt. Chantier haben wir am Ausgang von Bus Richtung Eiter, Chantier um Wandhaf beim Rondpoint, aufwechselnd sind die Ausfahrten Richtung Kapellen, an Richtung Kersch gesperrt, an Chantier haben wir nach Tischstraßen an dem Bridel, du geht es just am Sens Unique. 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
1: Und der Blick auf die Wetterkarte um 3 Minuten um 9:30 von einem thermischen Stress geht hier zu Hause an der Wetterkarte von Meteorolux, das weil es schmeier geht und dadurch zu Müdigkeit feiern kann. 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Und danach kühlt es nicht allzu viel auf, bis 20 Grad sind nach gemeldet. 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
1: Ein Auto und Pannummer stehen auf der Escher-Autobahn Feier Richtung Hollerisch, 400 Sorti Leidling Süd, die Pannenspurshei blockiert. 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
1: Ein Auto am Panama stand auf der Arler Autobahn aus Sachs Richtung Arl, ob der Hecht von der Erde Kapellen Pannespaß heute blockiert. Chantier Mobil auch auf der Arler Autobahn aus Sachs Richtung Gasbrisch, von der Grenze Unsinn die Rittspur an Pannespur platzweis gesperrt. Chantier Mobil danach auf der A6 Richtung Arl von Mama Un, sind die Rittspur an Pannespur platzweis gesperrt. Schaut ihr, ob der B7 Richtung Stadttisch dem Viaduc Angeldöw an der Sortie Ettelbrück die Rätspur ausgespart. Schaut ihr, um am Ausgang von Busa Richtung Eiter. 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

0: Etwas bläst eine stramme Wand. An der Nacht kühlt es nicht allzu viel auf, bis 20 Grad sind nach gemeldet. 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
1: Kamionkrämer gemeldet, die Leute am Gröf zu remerschen, ob der National 10, da leid auch Burdemann Dreck an der Straße. 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
1: 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Vom Morgen geht es nächste Rische bei 24 bis 28 Grad, und bis 30 Grad sind für den Sonntag gemeldet. 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
3: haut bleibt es weiterhin gemischt mit Wolken, die auch mal mit Regen können kommen. Mehr auch sonnige Momente sind heute zu erwarten. Das dann bei Temperaturen heute Nacht zwischen 23 und 33 Grad. Der Rest von der Woche bleibt es auch gemischt, auch von der tendenziell sollte drischen bleiben. Nur also dann aber wie heute, also Wolken, mehr auch Sonne. Und auch echt ein kleines Risiko für Rehschauern über den Mittag. Und das dann bei Temperaturen nur zwischen 18 bis 21 Grad.
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1: Haut bleibt wieder weiterhin gemischt mit Wolken, die auch mal mit Regen können kommen, mehr, aber auch sonnige Momente sind heute noch gemeldet. Das dann auch bei Temperaturen zwischen 23 und 33 Grad. Der Rest von der Woche bleibt auch gemischt, auch wenn es tendenziell so drisch bleiben, muss es dann aber wie Haut, also Wolken, mehr auch Sonne und auch ein kleines Risiko für Regenschauern über die Mitte. Und das dann bei Temperaturen nur zwischen 18 und 21 Grad.
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4: Kloppo.
3: 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Für Freunde.
4: Für Freunde.
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1: Heute bleibt wieder weiterhin gemischt, Wolken, mehr auch sonnige Momente. Den Abend kann es auch mal zu kleinen Donnerwedern kommen. Der hat danach bei Temperaturen haut zwischen 23 und 33 Grad. Der Rest von der Woche bleibt doch gemischt. Es soll tendenziell eigentlich Striche bleiben. Nur also dann aber wie Haut, also Wolken als Sonne, an eure kleinen Risiko für Rehschauchen über den Mittag. 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
1: Das Wetter bleibt heute weiterhin gemischt. Wolken, die auch mal ein bisschen Regen können mitbringen, mehr auch sonnige Momente. Und das dann bei Temperaturen heute Nacht zwischen 23 und 33 Grad. Der Rest von der Woche bleibt doch gemischt. Es soll tendenziell eigentlich frisch bleiben, nur also dann aber wie heute. Also Wolken, mehr auch Sonne und eure kleine Risiko für Rehschauern über die Mitte. Und das dann bei Temperaturen nur zwischen 18 und bis zu 28 Grad.

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1: Auch der Rest vom Dach bleibt wieder weiterhin gemischt. Wolken, die auch mal Rehenmatze springen können, mehr auch sonnige Momente. Und das dann bei Temperaturen heute Nacht zwischen 23 und 33 Grad. Der Rest von der Woche bleibt doch gemischt. Es soll tendenziell eigentlich Striche bleiben, nur als es dann aber wie Haut, also Wolken, mehr auch Sonne, ein kleines Risiko für Rehschauern über dem Tisch. Und das dann bei Temperaturen nur zwischen 18 und bis zu 28 Grad.
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1: Haut bleibt es auch der Rest vom Tag weiterhin gemischt. Wolken, die auch mal rein mal zu springen können. Mehr auch sonnige Momente. Das dann bei Temperaturen heute Nacht zwischen 23 und 33 Grad. Der Rest von der Woche bleibt doch gemischt. Es soll tendenziell eigentlich Striche bleiben, nur also dann einfach noch wie Haut, also Wolken, mehr auch Sonne, an einem mini-kleinen Regenschauerrisiko über die Mitte. Das dann bei Temperaturen nur zwischen 18 bis zu 28 Grad.

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1: 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Ich wünsche euch einen exzellenten Kut. 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